0: Und so gewarnt worden.
1: Ja, kann so gut, wenn der hält.
0: Ich denke, wir wollen das, wenn ich schon glaube, sind wir noch tiefer auf, in welchen Weise.